Вы слушаете международный христианский журнал для женщин «Сестра», номер 3 за 2007 год. Хочу прибавить к вашему посеву свое маленькое зернышко, если сочтете приемлемым. Опять перевод. Немецкий текст затронул мою душу. Да, наши грехи привели Христа на крест, и до сих пор наши грехи, грехи человечества, все те же. Дай Бог увидеть грех во всей его мерзости и дай нам новых сил в борьбе с ним. Анна Хёшеле. Der ewige Karfreitag. Henry Merz. Solange die Christen Gott verlassen, sich feindlich gegenüberstehen, solange sie sich von Herzen hassen und in getrennte Kirchen gehen, solange sie diese nicht vertragen, wird Christus an das Kreuz geschlagen. Solange die Menschen sich bekriegen, solange das Blut in Strömen rinnt, solange die schweren Bomber fliegen und nur die raue Macht gewinnt, solange es noch Granaten hagelt, wird Christus an das Kreuz genagelt. Solange es Herren gibt und Knechte, Ausbeutung hier und dort Profit, solange man alle Völkerrechte missachtet und mit Füßen tritt, solange man foltert, hängt und peinigt, wird Christus immer noch gesteinigt. Solange es Lager gibt und Kerker, wo Hass regiert, der Welt zum Spott, solange der Pöbel den Besäker verehrt, als wäre er ein Gott, solang noch Menschen Menschen schlagen, wird Christus seine Krone tragen. Solang die Armen Hungers sterben, solang noch einer darben muss, solang die Saaten fast verderben an Fettsucht und an Überfluss, solang ist Golgatha auf Erden und Christus muss gekreuzigt werden. Solange es Farben gibt und Rassen, die Maßstab sind für schlecht und gut, solange es Kasten gibt und Klassen, die sich bekämpfen bis aufs Blut, solange man Ghettos baut und Mauern, solange wird der Karfreitag dauern. Вечные страсти Господни, Генри Мерц. Пока мы порознь в церкви ходим, забывши, что Господь един, путь к единению не находим, соперничая, зло творим, других не любим и не знаем, Христа к кресту мы прибиваем. Пока еще война бушует, от взрывов дыбится земля, дурная сила власть диктует, ракеты рвутся в небеса, потоком алым льется кровь, Христа мы распинаем вновь. Пока одни барыш считают, эксплуатируя других, права народов попирают и не заботятся о них. Пока казнят, бьют и пытают, Иисуса плетью истязают. Пока есть лагеря за стенки, где правят ненависть и зло, а люди, павшие на коленки, в тиране славят божество, где люди бьют один другого, Христос венцит.